0: Prinzess Schock?
1: Mehrere.
0: 400?
1: Mehrere.
0: 12.000 Tris?
1: Ganz lang.
0: Jetzt fliegen sie wieder auf.
2: Alle fort.
0: Das war ein Wunder.
3: Was hat noch der Engel verkündet?
0: Heut ist der Heiland geboren, hat er gesagt. Und das habt zum Zeichen, hat er gesagt. Ihr werdet finden, das Kind in Windeln gewickelt. Das hat er auch gesagt. Und in einer Krippe liegen.
3: Was? Das hat ja alles gesagt.
0: Na such mal das Krippel. Na gehen wir gleich hin und schauen das Kind an. Das wird schon zu Bethlehem sein. Und bringen wir das Beste, was wir haben.
3: Ein Lamperl? Milli? Ein Buttern? Ein Honig? Ein Woll?
4: Viel haben wir eh nicht.
0: Na gehen wir gleich fort.

0: Jetzt packt er seine Sache aus.
1: Was hat er noch mitgebracht?
2: Ein Sackel voll Gold. Gestrichen voll.
1: Jetzt kommt der zweite.
0: Melchior heißt er.
1: Der macht auch seine Referenz.

0: und wickelt sein Zeug aus.
1: Was ist nachher drin?
2: Weihrauch.
1: Da kommt der Dritte, der Schwarze.
0: Das ist der Balthasar.
1: Der schmeißt sich ein gestrecktes Linksblatt auf den Fußboden hin.

0: Dort haben sie nicht viel. Und das Kind, das lassen sie da liegen in dem elenden Stall.
1: Ja, mei, wir halt Leute sind. Denken die uns nicht viel.
2: Ich war ein Kini war. Ich hab das Kind mitgenommen. Auf einen goldenen Thron hat es gesetzt. Für die Maria hat ihr ein Schloss gekauft, wie es gar kein schönes nicht gibt. Und dem Josef eine Werkstatt eingerichtet. Mit goldenen Samen, mit silbernen Hammern und Beißzangen und Nägel aus Elfenbein.
1: Geh, das ist doch alles gar nicht möglich. Die Geschichte, die geht ganz anders.
2: Warum nachher?
1: Weil es so Gottes Wille ist.
2: Ja, schau dich grad um im Stall. Da hocken jetzt Engel umeinander.
0: Wo sind die hergekommen?
2: In der Heiraffel hockt eins. Eins hockt auf der Laterne und eins am Dachsparren, am Fußboden rum. Zur Lücken schauen sie runter. Und Instrumenten haben sie mitgebracht. Geigen und Zittern.

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